0: don't speak German, but I can if you like.
1: Actually, wenn auch so wie Claire ist gerade bei Madre Monster aus wie angeflogen, wie kann mich ausgebaut werden. Ich bin ausgewiegt, Claire ist komplett aus dem Monster aus wie angeflogen, Fräulein ist wie Claire. Actually, wenn auch so wie Claire ist gerade bei Madre Monster aus wie angeflogen, wie kann mich ausgebaut werden.